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3: 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Nöcher sind mit wenig Wolken noch ein Drischen. 14 bis 22 Grad, also Remeng Truppenöcher auf verschiedenen Plätzen am Grand Duché. 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Die durchziehen, da soll es größtenteils drischen bleiben. 27 bis 32 Grad, Donnerstag, viel Sonne, hützt bei 32 Grad.
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0: Ja, heute nicht fernwärm, zwischen 29 und 34 Grad. 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
1: 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Und damit sind wir bei der Meteo-Jean-Marc und es bleibt warm.
7: Es bleibt warm, auch an der nächsten Nacht. Es geht nicht immens auf, 22 bis 14 Grad. Es bleibt aber drischen. An der Mittwoch dann starten wir für dich mal mit viel Sonne, ein paar Wolken in der Nähe. Doch dann am Laufe des Tages aber ein paar Donner wieder die nächsten Werte raufkommen. Ähnlich wie heute geht es auch nächstes Mal nicht überall nass mit 26 bis 30 Grad maximal am Mittwoch.
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0: Heute geht es draußen, 19 bis 14 Grad an der Nacht, an den Dachmauer. Starten wir mit Sonne und ein paar Wolken. Da sind wir dann kommende paar Donner wieder nicht so ein bisschen wie heute. Es geht nicht überall nass, bei weitem 26 bis 30 Grad maximal.
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